0: Sein Läppchen hier funktioniert hervorragend. Macht seinen Job. Ich hätte mal gemessen, der Akku hätte jetzt eigentlich, was er angezeigt hat, voll sein müssen. Bin mal gespannt, wie lange die durchhält. Na gut, für heute ist es. Ich glaube, so lange werde ich heute auch nicht mehr machen. Aber so langsam merke ich auch schon die erste Müdigkeit. Und die sollte man dann auch nicht überspannen. Sonst bist du nämlich auf einmal drüber weg. Und dann stehst du da wieder mit deinem Talent. Dann willst du da, was weiß ich, 5, 6 Uhr oder so, ne? Detlef, ich bin noch mal kurz 2-3 Minuten im Hintergrund. Ich muss da noch mal gucken, ob die Kacheln alle gerade sind.
1: Oh, mach mal. Ich mach mal ein bisschen. Bleib noch ein bisschen im Hintergrund und dann werde ich wohl auch so langsam die Raptor-Kiste hier wieder ausmachen.
0: Ja, alles klar. Hauptsache, ich rappel nicht bei dir da in der Kiste im Lautsprecher.
1: Nö, das hört sich im Ganzen. Ich hab ja auch nicht so weit aufgedreht, dass da was rappeln muss.
0: Alles klar, bin gleich wieder da.

0: Ja, das war ich gewesen. Irgendwas nicht in Ordnung?
1: Da kam keine Modulation wieder. Ich weiß nicht, manchmal ist es auch so, ne? Ich weiß nicht, aber das muss nicht unbedingt bei dir liegen. Das habe ich schon öfter mal festgestellt, ne? Dass irgendwie der erste Kram immer irgendwie verschluckt wird vom Relais oder was, ich weiß es nicht.
0: Ah, okay. Ja, habe ich jetzt noch nicht so beobachtet, aber gut zu wissen, dass man da vielleicht mal drauf achten sollte. Ja, in diesem Sinne, genau. Hatte ich gerade eben noch zurückgetickert hier. Grüße übermittelt.
1: Von heute war er nicht. Ich war heute nicht in Ferl oder gestern auch nicht.
0: Ja, solltest du wissen, ne? Wenn es dann so gewesen wäre. Einhält, dann braucht man auch schon mal so ein bisschen Taschenfutter, ne?
1: Kaufe ich dann auch mal, wenn ich da irgendwas sehe, irgendwie, weiß ich nicht, wenn ich dann noch irgendwie nach Hause komme und da irgendwas Neues. Wer weiß was, kann es ja nicht kaufen, jetzt nicht unbedingt nur wegen dem Geld, sondern das meine ich gar nicht, sondern wegen Transport. Gibt es ja da nicht fünf Tüten Lebensmittel unterwegs mit noch, ne? Die du dann auch gar nicht so groß kühlen kannst und alles, ne? Das muss man dann ja immer gucken, ne? Begrenzten Maße geht das auch, ne? Und du kannst auch irgendwie mal, weiß ich jetzt, wenn du irgendwo im Laden bist, da ein verpacktes Fleisch hier nimmst oder irgendwas oder Wurst, die wird ja nicht schlecht, wenn du ein, zwei Stunden hier rumfährst. Ne? Das kannst du auch machen, ne? Das ist gar kein Problem. Wenn du zu Hause dann die Sachen in den Kühlschrank packst, nicht noch 7 Wochen da liegen ist, dann passiert da auch nichts. Ne? Aber ja, da muss dann auch das Entsprechende sein. Ne? Frische Muscheln oder frischen Fisch würde ich dann auch nicht unbedingt machen. Dann.
0: Nee, würde ich da auch nicht machen, in der Tat. Ne? Ja. Ja, ich habe gerade mal geguckt aufs Thermometer. 11,5 Grad, ein bisschen drüber. Scheint sich da doch jetzt recht gut zu stabilisieren. Ja. Naja, gut, aber, mein Gott, das ist alles knapp über die 10 Grad Marke. Ne? Da kannst du nicht wirklich irgendwelche Aussagen von machen. Ja, naja. Hast du denn schon mal wieder was auf dem Schirm so? Eine größere Tour, die du da noch so gerne machen möchtest? Oder, ja, ich glaube, viel hier bleibt, glaube ich, nicht bei viel, was du dir noch anfahren oder angucken könntest, ne?
1: Nein, oder kommt dir mal was drauf an, ne? Was ganz Großes und das habe ich auch nicht vor, ne? Aber das muss ja immer gucken, ne? Man muss da ja auch schon ein bisschen teilweise abgehärtet sein, ne? Dass du ja alle 5 Meter irgendwelchen Schienenersatzverkehr oder ausfahrende Züge oder sonst was, ne? Das ist ja nichts Neues, aber manchmal geht es mir auch ein bisschen an den Kopf, ne? Da müssen sie das sanieren und das sanieren und gefühlt geht das teilweise überhaupt nicht voran. Dann siehst du immer irgendwie, ja, da ist das Dach ab und da sind sie was am rumflexen und ja, das hätten sie doch alles vor 10 Jahren machen können, aber wir brauchen das nicht alles in 3 Tagen jetzt machen, so ungefähr. Ne? Generalsanierung der Köln, Wuppertal und Koda, ne? Das ist auch immer noch am Pinseln und am Machen und am Flexen. In Schwelm waren sie auch, obwohl es da schon so halbwegs umgebaut aussah alles, ne? Aber da waren sie auch noch am Wände pinseln und irgendwelche Haltestellen, Dinge, da eine Überdachung da am Basteln, ja, ich weiß nicht, ne? Überall was.

0: an der Durchgang will er nicht durch, Detlef.
1: Scheinbar nicht, ich habe nicht gehört. Ich wunderte mich schon, warum keiner was sagt.
0: Ja. Ja, ich glaube, ich mache mal QRT hier. Hat ja keinen Sinn. So. Halb drei haben wir ja auch schon wieder. Dann muss ich nachher erstmal gucken, ob ich das Teil auch nochmal operieren muss oder kann.
1: So, oh, das können wir machen. Ja, ich wollte das gerade auch sagen. Ich glaube, ich mache auch so langsam. Ich könnte zwar noch weiter quatschen in dem Sinne, aber nachher in mein Auge, das muss ich mal ein bisschen, das Gesicht noch mal ein bisschen mit Wasser durchspülen, hätte ich bald gesagt. Und ist jetzt nichts Schlimmes, naja, aber ich denke mal, das ist wegen dem ganzen trockenen Luft und vom Lüfter und so, und dass du dann hier immer so ein bisschen mehr entgegengeboostet hat. Und ja, da werde ich ja mal gucken, wenn wir mal ein bisschen, gleich nochmal die Augen ein bisschen an Masse legen, dann sind die wieder gepflegt.
0: Tja. Ja. In der letzten Zeit viel zu wenig gemacht, war eh zu viel gepflegt, ne? Ja, ich weiß gar nicht. Eins versuche ich jetzt nochmal hier. Es gab früher mal so, ich sag mal jetzt Augentropfen, ne? Da war aber Bohrwasser drin. Und das hat eigentlich mal ganz gut geholfen, was du mit den Augen hattest, ne?
1: Ja, muss man gucken. Ja, ist jetzt also nicht so, dass ich jetzt hier irgendwie direkt entzündet in dem Sinne habe. Ne? Ist einfach nur wahrscheinlich ein bisschen gereizt. Ne? Ich bin halt unterwegs gewesen und jetzt hier die Duft vom Lüfter von der Seite immer so ein bisschen. Ich nehme an, das kommt von der trockenen Luft ein bisschen. Ist aber auch nicht weiter tragisch. Dann machen wir ein bisschen, spüren wir so einmal richtig das Gesicht durch und. Weiß ich nicht, vielleicht habe ich auch noch irgendein Kirin-Zeug da irgendwie so ein bisschen rundherum. Ne? Also brennt jetzt nicht direkt im Auge, so ein bisschen hier unterm Auge, beziehungsweise rundherum. Ne? Hier die Haut, die ist da wahrscheinlich so ein bisschen, ja, gereizt, will ich jetzt auch nicht sagen. Also, ja, so ein bisschen, ne? Keine Ahnung. Sonst ist das nicht so, hauptsächlich das linke Auge, das ist aber auch. In diesem Fall jetzt wahrscheinlich normal, weil hier der Luftstrom von links gekommen ist hier, ne? Dann wird das linke Auge am meisten mitgekriegt haben. Hier.
0: Tja. Ja, glücklicherweise kriegen wir immer nur hier die Randläufer so mit, ne? Aber, okay, lass es mal gut sein jetzt. Detlef, hat mich gefreut, dass du dich auch mal wieder reingemeldet hast. Es war spät, aber besser später als gar nicht. Ne? In diesem Sinne, DO5TB macht dann auch erstmal QRT hier. Und guck mal, ob er noch eine Mütze voll Schlaf bekommt.
1: Auch mal gucken, ob da irgendwelche rumliegen in meiner Größe. Wir schauen mal, alles da, Dieter. Wir hören uns, sagt er auch erstmal 73 und ja, die 6D, die macht dann auch QRT. Tschüss.
0: Ja, Detlef, alles klar. Bye bye. Bis die Tage, Mann. DO5TB.

Allgemeiner Anruf von Delta Kilo 3 Papa Alpha Portabel. Es ruft Delta Kilo 3 Papa Alpha Portabel DK3 PA.

0: C974, hier ruft Kunde Delta Mike 8, Japan, Mexiko, Mobil.
1: Ja, hallo Jensemann, Gott zum Gruß auch. Bist du wieder unterwegs?
0: Ja, guten Morgen, Herr Kanalwächter. Ich wollte mal um die Freigabe auf diese Frequenz bitten.
1: Hör mal, du kriegst die immer erteilt, Jensemann.
0: Ja, das ist doch schön, das ist doch schön. Ich hoffe, du hast gut geschlafen und du genießt die ersten Sonnenstrahlen auf dem Balkon mit deiner Luft.
1: Ja, alles klar, ne? Dann wünsche ich dir nicht so einen stressigen Tag, ne? Mach langsam bei dem Wetter. Alles klar, hör mal, Jensemann, wir hören uns. Bis dahin, 73.
0: Ich bin ja privat unterwegs, nicht dienstlich. Ich habe nur Urlaub, den können mich gerne haben. Mein Diensthandy geht vielleicht morgen Abend mal an, wenn ich Bock habe. Ansonsten Montagmorgen.
1: Ach so, ja, da kannst du das Wetter ja noch genießen. Und die Freizeit vor allen Dingen, ne? Ja, wie gesagt, alles Gute. Gut, ich bin da wieder im Hintergrund. D9 DPA, Standby.
0: Also, du bist ja heute wieder sehr gesprächsgewandt, ne? Alles klar, Peter. Wir hören uns im Laufe des Tages. D9 DPA, der macht ja der Mobil.
2: Peter, ich habe auch mal eine Frage an dich, sagt Delta Lima 2 Kilo Hotel Golf. Guten Morgen an alle.
0: Morgen, Kalle. An wen hast du eine Frage?
2: An den Peter, der ist ja doch ein aus dem Ruhrgebiet. Hier ist Delta Lima 2 Kilo Hotel Golf. Ich habe mal gestern mal versucht, das Essener Relais aufzumachen, aber anscheinend ist momentan was kaputt.
0: Weiß ich nicht, aber du hast ja gehört, der Peter ist gar nicht mehr da.
1: Ja, ja, doch, Kalle, ich bin da noch im Hintergrund. Nee, da funktioniert irgendwas nicht. Da scheint eine Störung zu sein.
2: Ich wollte nur mal, weil du da in dem Raum Ruhrgebiet wohnst, dass ich, vielleicht kennst du das Rallye Essen.
1: Ja, ich krieg das von mir auch nicht aufgetaktet, deswegen. Also irgendwo ist da der Wurm drin, ne? Das stimmt schon, da gebe ich dir vollkommen recht. Alles klar, Kalle, aber ich bin da wieder im Hintergrund. Bis nachher mal.
2: Mach dich dahin, davon, wo du musst, ne? Ja, ja, ich hab sonst, das Relais krieg ich jetzt mit Vollanschlag bei mir zu Hause. Was, Jan? Jetzt, alles klar bei dir? Bist du voll und ganz auf der Reise?
0: Juliet Echo November Sierra, genau, nicht Juliet Alpha November, ja. Ja, alles gut, Kalle, ne? Wir genießen das Wetter. Wir fahren zum Außeneinsatz. Auto ist vollgeparkt, Kühlbox ist voll. Heute geht's ans Funken.
2: Du meinst privat und nicht dienstlich, ne?
0: Sag mal, hört ihr ja irgendwie alle mir nicht richtig zu, wenn ich heute Morgen spreche, oder was? Ich habe immer noch keinen Dienst. Ich bin immer noch im Urlaub. Also, was mache ich in meinem Urlaub? Da fahre ich mit Sicherheit nicht auf den Bergfunken, oder? Wenn ich dienstlich unterwegs bin.
2: Das darf sein, also, du bist privat. Voll und ganz.
0: Ich wollte euch ja nur nochmal objektiv hier kundgeben, ne, dass ich heute noch Urlaub habe.
2: Wenn der ein oder andere noch Urlaub haben kann. Ne? Dauerurlaub, ne?
0: Ja, das stimmt. Du hast Dauerurlaub. Du bist aus der Rente.
2: Ja. Haben sie mich wieder so billig abgespeist?
0: Ja, jetzt hört ja mal auf. Billig abgespeist wird auch nicht, ne? Also. Juli, ich lege dein Mikrofon aber mal an der Seite. Kalle, die Bahn ist recht voll. Wir hören später. Der ist was ist das? Kilo Hotel Golf, Delta Mike 8, Japan, Mexiko, Mobil.
2: Ja, dann mach dich mal draus und halt die Sache aufrecht.

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1: Buonasera, muchacho. Delta Mike 8, Japan, Mexico.
0: Ah, come stai?
1: Ah, muy bien, ¿y tú?
0: Sì, bene.
1: Bene.
0: No, ja. Und, habt ihr alles gepackt?
1: Du wirst gar nicht wissen, was alles da hinten drin steht.
0: Gut, nee, ne? Ja gut, dann lass ich mich mal überraschen.
1: Ich hoffe, dein Auto ist nicht weit genug zurück, dass ich da reinfahren kann.
0: Ja, das ist ja das kleinste Problem.
1: Ja, gut. Nee, alles gut. Wir sind gerade am Kreuz Wuppertal-Nord.
0: Oh, okay. Ja, das ist ja schön. Das ist ja überschaubar. Dann seid ihr doch in einer knappen Dreiviertelstunde spätestens hier.
1: So, na wie gesagt, 34 Minuten.
0: Ja, siehst du, war das doch gar nicht mal so schlecht. Ja, so geht das. Wunderbar.
1: Da kannst du dich noch ein bisschen ausruhen, ne? Ich hoffe, du hast die Gurus schon alle heiß gemacht, ne? Die Erdbeeren sind in der Kühlung.
0: Ja, das ist vernünftig, ja, genau. Da kommt es drauf an, alles andere ist für gesorgt.
1: Perfekt.
0: Ja, genau. So muss das sein. Ja, sehr schön. Was wollte ich sagen? Ja, dann mache ich mal. Rechner habe ich schon angemacht, macht da jetzt mal eine Verbindung wegen Hotspot und so weiter, weil der war jetzt die letzten drei Wochen nicht an und ich denke mal, dann wird der noch ein paar Updates ziehen, da müssen wir ja gleich nicht irgendwie vertrödeln.
1: Ja, weiß ich nicht, keine Ahnung, alles gut, ne? Ich habe das Kabel auf jeden Fall mal mit und ja, das tun wir mal.
0: Genau, so machen wir das. Ganz entspannt. Den Sonnenschirm müssen wir gleich mit zwei Mann eben verrücken, dann haben wir den am Tisch. Können wir uns nämlich draußen hinsetzen. Oder drin, wie ihr wollt.
1: Nee, schön draußen, ne? Ich hab alles dabei. Netzteil, Gabel, Alubox, 7-3er, 7-5, Antennen. Ich wollte da so ein bisschen was mal bei dir testen.
0: Ja, ja, kann man machen, ist kein Problem. Ja, zumindest für mich ist das kein Problem.
1: Dann ist das schön.
0: Ja, das kriegen wir schon hin. Ja, sehr gut. Ja, gut, Mädels, immer, dann mache ich hier noch ein bisschen. Was gespült habe ich auch schon, das Besteck ist alle. Aber hast du noch Plastikpappteller oder sowas dabei?
1: Ja, aber ich habe mein Campingutensil dabei. Alles gut. Pappteller habe ich nicht im Auto. Pappteller, Mann.
0: Der hätte ja sein können, sonst besorge ich hier noch welche. Irgendwo kriege ich schon. Weil ich habe nur noch. Ich wollte eigentlich noch in eine Stadtmutter gefahren sein, bin dann aber ganz kurz geschlossen zum Aldi gefahren noch. Und ja, bekanntlich haben sie da keine. Sonst müsste ich jetzt noch mal los.
1: Wieso hast du noch Aprikosen geholt oder was?
0: Nee, ich habe aber nur noch drei oder vier Pappteller, deswegen.
1: Reicht doch.
0: Ja. Ja, gucken wir mal.
1: Aber war zur Not auch meine Kunststoffteller zum Reisen dabei.
2: Die wir auch spülen können.
1: Die können wir mit da kriegen wir auch hin, ne? So drei Teller und ein bisschen Besteck spülen mache ich auch noch. Spiele ich die aus, zieh mir mein Tütü an, dann geht das.
0: Ja, Besteck ist da, das ist nicht das Problem. Das ist lang und schmutzig da. Geht halt eben um die Teller. Ja, aber wenn da brauche ich mir keinen Kopf machen. Dann ist die Hunger gut.
1: Wofür brauchst du dir den Kopf machen, Junge? Wenn du ja mein Auto siehst, dann hast du Kopfschmerzen.
0: Ja klar, logisch. Ja, das kann ich mir gut vorstellen. Hinten alles voll und vorne zwei die Kutscher.
3: So, DM90AV,
0: hallo Ralf. Hallo, grüß Sie, DM90AV, DM6DM.

0: Richter vorsetzen müssen. Irgendwann in 15 Jahren.
1: Was ist denn in 15 Jahren?
0: Dann beerdigt und dann bin ich Rentner.
1: Das ist genau richtig. Dann hast du alles richtig gemacht.
0: Ja, aber bis dahin ist ein long, long way.
1: Ja, nur okay. Immer den größten Teil hast du schon hinter dir.
0: Ja, aber fehlen noch ein paar Jahre. Die muss ich noch, leider.
1: Ja gut, okay. Ja, das habe ich auch immer gesagt, bis es dann soweit war.
0: Und jetzt, ach, ich würde doch gerne noch. Ja, so ist das.
1: Genau, ich würde gerne. Muss aber nicht. Und will auch vielleicht nicht.
0: Ich würde auch nicht mehr wollen.
1: Ja, sowieso nicht. Wenn, dann nur ein bisschen.
0: So, dass es reicht. Nein, nur ein Mühe, ein bisschen.
1: Ja, genau. So ist das richtig. Ja. Sehr schön. Ja, Minos, soll ich schon mal was vorbereiten oder was?
2: Nee, aber ich kann auf jeden Fall mit dem Bus runterfahren, ja, sagst du, oder gibt das Ärger?
1: Nein, zum Bio-Nennladen. Wir müssen natürlich irgendwie die Zeit noch, wir haben ja auch Mittagszeit heute hier. Die sollten wir schon irgendwo einhalten, ansonsten ist das kein Problem. Und wenn oben kein Platz ist für den Buddy, dann bleibt der halt eben hier unten.
2: Alles gut. Nee, kriegen wir schon hin. Wie gesagt, Uhrzeit, halbe Stunde, bin ich um 12:30 bei dir. Wenn um 1 Uhr Frühstückspause ist, dann passt das schon.
1: Ja, ich krieg das nie auf der Kette. 12:30 oder 13:30, weiß ich jetzt nicht. Ja, ich glaube 12:30 oder 13:00, irgend so was war das hier. Weiß ich nicht. Keine Ahnung.
2: Ich weiß das auch nicht. Du musst mir das sagen, weil Mittagspause ist. Aber ich denke mal von 13:00 bis 13:00 ist normalerweise immer Mittagspause.
1: Ja, dann kriegen wir ja alles hinten. Das kriegen wir alles schon geregelt. Da mache ich mir keinen Kopf drüber.
2: Die anderen Feuer, oder?
1: Bitte was?
2: Sind die anderen beiden
1: Mutter? Ja, zurzeit ist nur Andi da und Holger kommt mit seiner Mutter irgendwann, ja, keine Ahnung.
2: Ja, okay.
1: Passt schon.
2: Ja, wie gesagt, ja, heute ist irgendwie Oldies-Treffen hier, so viele Oldies, ja. Ne, gut, dann mach mal deinen Kram da fertig, ne, und ja, dann schrei ich, wenn wir gleich da sind. Aber du wirst uns ja hören.
1: Ja, ich mach jetzt mal hier auf laut und dann geht das schon, kriegen wir schon hin.
2: Wir können ja auch auf die 2 Meter direkt wechseln, wo wir sonst immer sind. Ich schreib dir die Frequenz nochmal, dann schrei ich da, damit wir das Relais hier nicht befeuern.
1: Ja, da können wir auch machen, das ist kein Problem. Das ist so sinniger, ja. Dann schreib mir nochmal eben die Frequenz und dann gucken wir mal eben, ob das funktioniert jetzt schon. Ansonsten in Reichweite.
2: Da habe ich in die Gruppe geschmissen. Da ist der richtige Steiger, den brauche ich zu Hause. Guck dir das an. Ne, habe ich dir gerade geschickt, wie gesagt. Und ich schalte jetzt mal rum. Ich stelle mal eben das Gerät um. Und dann müssen wir mal eben hier durchs Tal eiern, weil ich fahre jetzt gerade hier durch Dingsrona und dann sollte das schon funktionieren. So, ich fahre jetzt gerade in die Senke und wenn ich da wieder hochfahre auf 483, dann sollte das gehen.
1: Ja gut, okay. Ja, dann machen wir QSY. 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
3: Delta Oscar und Delta Bravo 0 Tango Tango in Dortmund. 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
4: Weißt du Bescheid, ne?

0: Hallo. Hallo, also irgendwas hat nicht geklappt.
1: Machst du deine Runde?
0: Ich bin jetzt mit dem Auto unterwegs, ich muss raus nach Ronsdorf.
1: Ich sag, machst du deine Runde wieder? Dann hast du den Morgen.
0: Ja, wenn ihr kriegt, kriege ich ihn, wenn nicht, kriege ich ihn nicht. Das ist immer so, wie es gerade funktioniert.
1: Läuft eben so, wie es läuft, ne? Entweder oder gar nicht.
0: Genau so ist das, genau so ist das, Kalle. Ich hoffe, es geht dir einigermaßen gut und du bist soweit zufrieden.
1: Ja, es könnte noch besser sein, aber was soll's. Man muss mit dem was nehmen, was man hat.
0: Ja, ganz richtig. Das geht mir genauso. Wie gesagt, mir geht es gut. Ich bin ganz zufrieden soweit. Und ja, ich habe auch das, was ich schaffen will.
1: Du hast ein Dutzend Enkelkinder, ne? Und dann hast du noch einen schönen Wohnmobil oder Wohnwagen.
0: Ah, das ist richtig, aber Wohnmobil, das die Fahrer leisten, diese Preisen, muss ich also da ganz, ganz zurücktreten.
1: Manchmal muss man sich zu sehr im Arsch beißen, ne?
0: Ja, das ist so, genau. So, jetzt kommt meine Mitfahrerin, jetzt, Kalle, muss ich Schluss machen. Ich wünsche dir einen schönen Nachmittag, vielleicht hören wir uns die Tage nochmal.
2: Schönen Gruß von dir, das war EBW.
0: Da ist der Norbert, das ist ja fantastisch. Grüß dich, Norbert.
2: Grüß dich, Norbert, und ich glaube, der Kalle war dabei. Ich habe da jetzt nur eben im Aufzug so ein bisschen was gehört. Und da ich auf dem Sprung bin, bin ich also auch nicht lange dabei. Deswegen nur mal eben schönen Gruß.
0: Das ist richtig, ja, ich bin auch nicht lange dabei. Ich bin eigentlich auf dem Weg zu Bekannten oben. Ja, zieh in deine Nähe oder mehr in deiner Nähe als in meiner Nähe. Und mal gucken, was da draus wird.
2: Ja, das ist ja prima. Dann wünsche ich dir einen schönen Nachmittag. Denn ich bin jetzt auch unterwegs. Ich wollte gerade ins Auto einsteigen und bin dann richtig gerade unterwegs. Da werde ich mir mal wieder ein altes Auto aus meiner früheren Zeit angucken.
0: Ja, alles klar. Ja, dann wünsche ich dir schönen Tag und bestell schöne Grüße an die Brigitte. Und naja, mal sehen, wann wir uns das nächste Mal hören. Norbert, alles Gute darüber.
2: Ja, okay, alles klar, Norbert. Genau so machen wir das denn auch. Brigitte kann nicht grüßen, die ist nämlich zu Hause geblieben. Wie gesagt, das ist ein Auto alten Typs, den ich dann 1970, 71 da in der Werkstatt vor mir hatte. Und dem soll ich dann mal eben so ein paar Tipps geben, damit er wieder ans Laufen kommt. 73 DL2 EBW Portable.
0: 73 DGBO JH Mobil.
1: Du großer Norbert, du Manitool aller Klassen. Hier ist er immer 2 Kilo rot. Was musstest du den Jungs wieder technische Beratung geben?
2: Ja, richtig. Der ist ein Oldtimer-Fan und ich bin ja auch Fan. Und da ich ja früher an den Dingern geschraubt habe, ich kenne jede Schraube an dem Auto. Und da werde ich ihm da mal gucken, ob da was im Grunde rein ist. So, Kalle, deswegen bin ich auf eilig. Ich wünsche dir auch alles Gute und schönen Grüßen nach Burscheid. Da kommen ja morgen früh die Oldtimer wieder, ne?
1: Ich wünsche dir was Nettes. Von allen Dingen, was so kommt, ne? Hier ist der Jalima 2 Kilo drauf und auch deine Liebste, allerliebste.
2: Jo, danke, tschö.
1: Dein Sohn ist ja jetzt dein Vertreter. Das macht man, ne?

0: Also meine Anrufe von Delta Delta 5, Delta November. Thomas, du mal wieder unterwegs, Delta November 9, November in Jakov.
1: Ja klar, aber du bist im Garten. Ich sitze im Garten hier bei mir.
0: Ja, im Garten waren wir heute Morgen auch. Ich wollte eigentlich noch mal kurz rüber zum O52, aber wie wir da unten im Muschelweg ankamen, da sprach uns eine ältere Dame an, eine Anwohnerin, ob wir mal eben einmal helfen können. Ihr Mann wäre in der Wohnung gestürzt. Naja, das Ganze endete dann mit dem RTW-Einsatz. Also, der hat sich den ganzen linken Oberarm so richtig schön die Haut abgeschält.
1: Ja gut, kann natürlich schnell gehen, ne? wenn man älter ist, ne, und dann stürzt. Solange die Haut noch, ist ja noch alles reparabel. Aber wenn es dann nachher so Oberschenkel-Halsbruch oder Pippenbruch geht oder so, dann wird es schon extremer.
0: Ja, Gott sei Dank war das nicht der Fall, ne? Wie gesagt, als wir wieder gefahren sind aus dem Muschelweg, da haben wir gesehen, da kam das Taxi, da war er schon wieder zurück. Aber wie gesagt, das ist immer interessant. Manchmal gestalten sich die Tage anders aus, man denkt.
1: Ja, auf jeden Fall, das kann so schnell gehen. Na, das ist ja das, was viele nicht bedenken. Ne? Die alles unachtsam und am besten alleine und kann ganz, ganz schnell gehen. Na, dass irgendein Unfall passiert mit einer Maschine oder man fällt von einer Leiter oder egal was. Ne? Also ne, passiert im Moment so viel, auch durch die Insel. Ne? Viele haben dann auch Kreislauf und. Ne? Ist natürlich dann auch für manche extrem.
0: Ja, ich lebe ja auch gerade mal ein bisschen auf der Couch. Wir werden so 4 Uhr, wenn wir auch mal wieder runterfahren im Muschelweg, da haben wir ja den Pool, ne? Dann tun wir auch mal ein bisschen was am Grill und dann tue ich auch mal ein bisschen was für den Kreislauf, dann gehen wir mal schön ab ins Wasser.
1: Ja, auf jeden Fall, ne, bietet sich an. Also ich meine, ich bin ja vorhin gekommen, waren schon 28 Grad, ich glaube, wir haben jetzt 30, aber ich sitze hier im Schatten unter dem Pavillon, ne, und genau, ne, bin nur gerade noch so ein bisschen am Rumbasteln. Ja, ich habe das Pavillon jetzt noch so ein bisschen verspannt und so. Ne? Und ich habe hier in meinem Garten hier 2, 3, 4 Hütten. Aber ich habe letztes Jahr alles nur reingeschmissen oder so. Jetzt hole ich alles raus und will ich es nächste Woche mal zum Recyclinghof bringen und so. Ne? So ein bisschen mal klar Schiff machen.
0: Ja, wo hast du denn deinen Garten? Hinterm Haus oder irgendwie separat irgendwo?
1: Nee, ist separat neben dem Feld. Ja, normal ist ja vom Feld bis zum nächsten Grundstück muss immer, ich weiß nicht wie viel, das glaube ich mal 30 Meter eingehalten werden. Und dadurch ist im Grunde aber vor grauer Vorzeit hier, diese Gärten schon etwas länger, hier so mehr oder weniger wilde Gärten. Also es ist kein Schrebergarten, aber wie gesagt, ich habe hier 4 feste Hütten drauf, ich könnte auch hier schlafen und aber wir jetzt alles so ein bisschen herrichten. Genau. Ja, aber das ist halt, man passt sich den Platz an, ne?
0: Oh, ich kann mir vorstellen, wie es aussieht. Ich bin ja alter Stuckumer, ne? Also insofern kenne ich die Ecke da.
1: Ja genau, und ist zwischen Wittenstockum und Eichlinghofen. Also wenn du oben eine Kreuzung Richtung Eichlinghofen sofort wieder rechts, dann hast du so eine ganz kleine Stichstraße. Na, und genau, und dann am Feldrand runter, da habe ich meinen Garten und so richtig schön. Ich will gleich noch hier wahrscheinlich noch ein Depot hinspannen. Ja, und ich habe eine Hütte, die hatte ich mal vor 2 Jahren so als Funkhütte und Lernhütte und alles Mögliche. Jo, und dann die will ich als erstes wieder herrichten. Dann kann es hier weitergehen.
0: Ja, das erinnert mich daran, dass ich da unten im Donau auch mal irgendwie was machen möchte, so ein bisschen mäßig nach 14 Meter. Ne?
1: Ja, ist ja schnell gemacht eigentlich. Ne? Ja gut, 10 Meter sowieso, dann kannst du ja. Es gibt ja diese für CB-Funk, diese Antro 99, die ist aber auch ganz gut für 10 Meter Amateurfunk, ne? Und das ist ja relativ schnell gemacht.
0: Ja, ich habe dann noch so ein Aussieger.

0: Antenne, die habe ich mir irgendwann mal beim Chinesen da gekauft. Über 5 Meter ausziehbar mit dem Erdspieß und ja, dann noch so ein Kabel als Radial da dran. Also das muss ich auch mal irgendwann ausprobieren.
1: Das habe ich mal bei einem OM gesehen, ne? Und der hat sich dafür aber noch Spulen gewickelt, das geht wohl, und dann kannst du also die Spule als Zwischenstück nehmen und so, dann kannst du sogar mit auf 80 und 40 und alles Mögliche.
0: Ach, das ist für mich ja noch Zukunftsmusik, das darf ich ja noch nicht.
1: Ja, immer dranbleiben, ne? Und wenn man jetzt noch im Saft ist, ne, und ich höre ja an deinem Call, das ist noch nicht lange her, ne, ruhig immer weitermachen, ne? Das muss ja nicht exzessiv sein, sondern du kannst ja immer so ein bisschen und dann fällt das auch leicht.
0: Ja, das habe ich für die N-Lizenz ja auch so gemacht. Ne? Da habe ich da die Plattform 50 oben gehabt und habe mich schön auf der Couch gelegt und dann mit dem Handy ein bisschen rumgedaddelt und ja, wenn es mal nur eine Viertelstunde war, aber dafür auch immer, ja, jeden Tag. Ne? Und ich denke mal, ja, wenn es auf den Winter zugeht, ne, dann werde ich dann mal wieder aktiv. Dann wollen wir mal gucken, ob wir dann mal irgendwann die hier machen.
1: Ja, auf jeden Fall. Ja, ruhig dranbleiben, ne? Weil nachher fällt ihm das auch leicht. Ne? Weil, wie gesagt, du hast ja jetzt auch schon die Grundkenntnisse, das ist schon die halbe Miete, dann weiß man schon im Grunde, was auf einen zukommt.
0: Ja, und vor allen Dingen, die Teile, die ich ja schon bestanden habe, ne, die werden ja angerechnet, ne? Ich brauche ja eigentlich im Prinzip nur die erweiterte Technik. Ne?
1: Richtig, ganz genau. Ne? Das wird ja sowieso angerechnet, ja, und dann ist ja nicht mehr ganz so viel. Ne? Und wenn man einmal die Technik da jetzt mal so einen Widerstand berechnen oder URI oder sucht dir was aus, oder eine Spule oder eine Reihenschaltung oder irgendwas, glaub mir, nachher fällt einem das so richtig leicht.
0: Ja gut, okay, alles klar. So, ich würde sagen, ich gehe mal in den Hintergrund, ich schnapp mir den Hund und gehe dann mal einmal runter um den Zaun und dann hat er sein Geschäft gemacht und ja, da werden wir auch gleich runterfahren in Dornei und dann wollen wir mal gucken, ob sich dann damit was so gestartet.
1: Ja, alles klar, dann wünsche ich euch noch ein schönes Wochenende und ich sag mal, eventuell bis später. DD5 denn Portable.
0: Alles klar, dann war es Ciao, 73 von Delta November 9, November
2: Delta Bravo 0 Tango Tango in Dortmund. Sub-Audioton 67 Hertz.
3: Weißt du Bescheid, ne?

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1: Die Rote Option.

0: wasn't.
1: Vielen zu vielen lieben Geräusche. Delta Lima 4 Quebec Papa. Moin Moin. Nein, ich habe auch gar nichts drüber zu verstehen. Sorry.

0: 4 Zeta Lima Oxkilo Otokom. Eren of Fowler.
1: Delta Golf 6, DSBC, Mobil.
0: Delta Golf 6, was, den Schluss habe ich Whisky verstanden. Aber alles andere habe ich nicht verstanden.
1: Delta Golf 6, Juliet Whisky, der Michael am Mikrofon, Fahrradmobil.
0: Klappt das soweit?
1: Kann ich dich aufnehmen? Ich weiß nicht, ob da wieder jemand dazwischen sitzt oder was?
0: Ah ja.
1: Jetzt kann ich dich aufnehmen. Ich weiß nicht, ob da wieder jemand dazwischen gesitzt hat, weißt du?
0: Ja, sonst.
1: Ja, Karl, es tut mir leid. Ich glaube, da tritt tatsächlich wieder jemand dazwischen. Es ist mal wieder Wochenende.
0: Ich kann auch hier.
1: Wenn du mich aufnehmen kannst, vielleicht bis gleich, ne? Ich melde mich gleich nochmal.
0: Ich kann auch hier kommen. Hier ist Delta Lima 2 Kilo, oder was?

0: du, das weißt du.
1: Thomas, moin.
0: Ja. Ich hab...

0: Delta Kilo 6, Fox, Delta Kilo 6, Fox, Delta Lima 4, Quebec, Kappa.
1: Ich sagte Josef, Delta Mike 1, Papa Bravo.
0: Jetzt hat es geklappt. Ja, ich habe Josef gerufen. Gibt's denn noch?

0: nichts, gar nichts rübergekommen. Ja, ich hatte den Josef gerufen, weil ich gemeint war. Hier ruft Delta Lima 4 Queen Papa, der Thomas. Moin.
1: Ich sagte doch, der 1.
0: Negativ, jetzt kommt nichts an, ist alles abgehakt. Sorry.

Delta November 9, DPA, den neuen DPA, genau. Wollte ich schon wieder rufen hier. Hier ist Delta Mike 8, Juliet Mike, Peter, bist du hier?

49 dpa, DM8JM, portabel. D9 DPA, D8JM, bitte.

Hier ist Delta Mike 8, Juliet Mike mit dem Test, dem 8 JM. DS2KHS, ne? DS2KS, Kilo Rot, ne? Doch, genau. Oder Fox, ne? Kilo Rot, der Golf. Kalle, bist du hier?

0: ISDB PAJ, Delta Bravo 4 Echo Tango. Ist jemand hier auf dem Kanal, der mich abhören kann?
1: Ja, Platz 20 hier, ein bisschen cool, da fangen wir jetzt mit. Guten Tag.
0: Ja, schönen guten Tag. Vielen Dank. Ich habe ja gerade ein etwas älteres ICOM bereits repariert, als IC3200E, schon stammt irgendwann aus den 90ern und mich interessiert die Übertragung, beziehungsweise die NF, ob die klar ist.
1: Hier ist der Frank, was jetzt mal, wie gesagt, denke ich, eins ist die Kuh, die Kuh ist super sauber, super klar, keine Beanstandungen.
0: Ah, perfekt. Ja, super. Dann vielen Dank. Dann hat es geklappt. War eine etwas schwierigere Reparatur. Aber es freut mich dann umso mehr, dass es funktioniert. 73 und vielen Dank. Die B4 Echo Tango in der Nähe von Wuppertal.
1: Die
0: super, vielen Dank für die...

0: Alles klar, Frank. Hier ist der Charlie Matzkowski.
1: Hallo, Kalle. Grüß dich, der liebe Kalle. Kalle, grüß dich. Schönen Abend.
0: Hast du Düsseldorf alles in Griff?
1: Düsseldorf in deinem Mettmann.
0: Ja, Düsseldorf Mettmann.
1: Ja, wir habe ich also Düsseldorf in alles in der. Ja, der Huckel ist mit. Der ist an hier vorgegangen, weil er anscheinend am Strich Mettmann hat. Das ist ja, der ist sogar später mal.
0: Also, ab und zu mal bin ich auf Bonn 70 cm, da haben sie jetzt neuerdings eingerichtet auf FM Digital.

0: Ein schönes Wochenende, lieber Peter. Gruß an deine Frau, Leo 8, Golf Sierra. Oh, wunderschönen guten Abend, Günther. Um die Uhrzeit noch QRV, das ist aber schön. Ich habe immer den ganzen Tag durchlaufen, ne? Ich möchte doch unterhalten werden, das weißt du doch. Ja, das ist aber hier auf dem Relais ziemlich rar geworden, ne? Also da kannst du jetzt hier keine Geschichten mehr erwarten, aber die haben sich alle verlagert irgendwie auf irgendwelche Privatfrequenzen, Digitalsachen, ne? Und alle möglichen Kanäle, hat sich alles zerschlagen. Weißt doch, wenn du viele Möglichkeiten hast, dann geht alles auseinander und irgendwann trifft man sich dann nirgendwo mehr.
1: Oh ja, macht ja nichts. Die Nacht war um 3 Uhr allerdings. Waren 2 Uhr ends drauf, aber da habe ich dann ausgemacht. Ich musste ja auch mal schlafen.
0: Ja, da hatte ich auch zugehört, so leicht schlummernd auf der Couch. Da war der Günther und der Jan-Peter, ach, der Dieter und der Jan-Peter. Und oder hinterher der auf der Frequenz hier, der Detlef, ne? Ja, das ist so, dass, wie gesagt, also eins, zwei tummeln sich dann noch so vereinzelt, ne? Die dem Relais so treu geblieben sind, so wie wir auch, Günther.
1: So gehört sich das. Von 12 bis 15 Uhr ist Mittagspause. Das wird regulär auch eingehalten. Finde ich gut. Da mache ich meinen Mittagsschlaf.
0: Ja, ich habe die ja hier dauernd donnern. Also das ist ja nur, wenn ich mal hier irgendwie eine Behandlung habe, dass ich da nicht drangehen kann. Ansonsten läuft ja bei mir ja alles den ganzen Tag durch, ne? Ich habe ja hier gar nichts aus. Abends mal leiser ein bisschen, so das eine oder andere Ding hier. Aber ansonsten hier, wie gesagt, Relais läuft immer laut durch, ne, dass man das immer hört, wenn da einer mal was hat.
1: So muss das sein, Peter. Na gut, wünsche dir ein schönes Wochenende. Gruß an deine Frau. Ich gucke jetzt gleich mal die Nachricht. Bis dahin, eine gute Zeit. DO8 Golf Sierra.
0: Alles klar, Günther, schönen Abend, 73 wünsche ich dir Ihnen und bis morgen mal, gell?

0: Alo, Gert.
1: Aus der Erinnerung heraus. Hallo, Carlos.
0: Da war Friedrich, sagt der Kalima. 2 Kilo, Roter Wolf. Ich grüße dich herzlich. Für den kleinen Abend.
1: Ja, Temperatur geht eigentlich. Wir sitzen da auch, ja, angenehm auf der Terrasse unter Sonnenschirm noch oder bis vorhin. Und da habe ich beschlossen, einfach mal ein Funkgerät anzumachen. Wie geht's dir? Ich habe dich lange nicht gehört.
0: Ach so, mal läutlich bist du so mal da, bist mal ein bisschen hier. Bist du schon in Renten da denn?
1: Nee, ich gehöre noch zur, ja, zur arbeitenden Welt. Aber ich sehe das Ende vom Tunnel da, und ich kann es schon, ich kann es schon sehen.
0: Du meinst, die Flucht ist schon dran, langsam dran?
1: Ja, also, ich habe da nicht mehr zu lang. Ich denke mal, ja, den Zenit habe ich überschritten.
0: Noch dieses Jahr oder nächstes Jahr?
1: Ja, offiziell übernächstes Jahr.
0: Oder bist du so gut, dass du vielleicht auch noch was besser hast?
1: Jeder gut sein, wie er will. Nur ist die Frage, ob man das will, weil es gibt ein Leben vor dem Tod. Das sollte man genießen.

0: kommt ja auch nach deine Enkelkinder gucken, ne?
1: Naja, ich weiß mich davon zu beschäftigen. Was gibt's denn bei dir Neues zu berichten? Antenne auf dem Dach ist fest und drumherum alles gut?
0: Also, sicher, das Antennchenmäßig ist schon auf dem Dach und so. Aber ist noch nicht so, nicht so alle vollkommen, was kommen, was könnte sein oder so, oder was wäre. Ja, es könnte noch manchmal besser sein.
1: Ja gut, ich sag mal, je nach Funkamateure, die abends die Antenne aus dem Fenster halten, um irgendwas machen zu können. Man sollte nie auf einem zu hohen Niveau klagen. Also ich hatte das auch mal anders, aber ich komme noch zurecht. Also praktisch den Zweck gewechselt vom Standort her.
0: Hast du so eine Burg gehabt da? So eine Rundumburg, die so als Gartenhaus exklusiv war.
1: Ja, das war kein Gartenhaus, das war auch keine Burg. Aber das Gelände, das war schon recht groß. Das waren 10.000 Quadratmeter. Und da kannst du schon einiges machen.
0: Da warst du so echt so ein kleiner in diesem Umfeld. Konntest du deine Antennen gedritten aufbauen oder dein Standort abwechselnd mal benutzen, ne?
1: Ja, ich habe das seinerzeit mit einem ORM zusammen gemacht und wir haben da einiges mit Richtbeam und Rotor und sehr viel Langdraht. Ja, war eine nette Zeit eigentlich.
0: Und das ist jetzt abgestorben oder ist es in den Graben des Jahrhunderts? Kann das jetzt nicht mehr weitergehen? Oder ist der Kollege da gestorben?
1: Nö, das war bedingt durch ein Gelände und was da dran hing. Will ich dann tiefer drauf eingehen. Und das ist dann verkauft worden und dann hat sich das da aufgelöst. Dann musste man ja sich verändern, auch funktechnisch nicht zumindest. Ich habe den Kollegen aber auch aus den Augen verloren, muss ich ganz ehrlich sagen.
0: Du warst aber dann Gott sei Dank nicht daran gebunden. Grundstücksteuer, ne?
1: Ja, da muss man schon Grundstücksteuer für bezahlen. Ja, Kalle, das führt aber alles so weit. Das ist alles wie von gestern.
0: Ja, ich meine, wenn man so eine große Anzahl von Quadratmeter hat, dann hat man auch von Grundstücksteuer, ne?
1: Ja, das war schon entsprechend. Du weißt ja, was du bezahlst und kannst das ja hochrechnen. Nun gut, dann sage ich mal, ich wünsche dir noch einen schönen Abend, Kalle, 73 und ja, bleib gesund, das ist immer das Wichtigste.
0: Ich bin schon mal ab und zu mal auf 75 Zentimeter, das ist hier 39,55. Da haben sie jetzt neuerdings jetzt auch dann den FM-Funkverkehr aufgebaut, ne?
1: Ja, war ich persönlich noch nicht drauf. Ich bewegt sich in der Richtung, ich finde den Zusammenschluss jetzt hier vom Relais oder der Relaisverbund, da haben die Relaisbetreiber schon mal auf die Beine gestellt. Und da kommen halt auch Stationen, die wird sie nie hören. Gerade analog kommt da schon eine nette Runde hier und da zusammen, aber ich bin auch viel unterwegs, also ich kriege da abends teilweise nur mit.
0: Du warst aber leider Gottes nicht, bist jetzt wieder nicht wieder in Bergheim gewesen, auf Flohmarkt und so. Sonst hätten wir uns da mal getroffen.
1: Nee, ich bin auch in Kassel gewesen und ich sag mal, jeden Trödelmarkt muss ich mitnehmen. Weil da werden Wünsche geweckt und du gehst immer mit irgendwas nach Hause und das ist nicht gut.
0: Ah, weißt du, Kassel ist natürlich eine andere Sache, weißt du, da ist immer eine Frage, wer fährt hin, ne? Und ich muss dir nur mit Vermerk sagen, ich selbst kann es nicht mehr machen. Ich kann zwar jetzt optisch gesehen auch gut denken und gut sehen, geäußert. Aber so, dadurch war ich ja vor einiger Zeit habe ich ja doch den Unfall gehabt. Und das macht mir sehr schwer in Sachen Lauf.
1: Ja, das habe ich noch dünne Erinnerung irgendwie mit der Hüfte oder so oder irgendeinen Bruch hattest du da und das ist aber auch schon ein Jahr, anderthalb her, so, so ganz dunkel, kann ich mich dran erinnern.
0: Sag mal so, diese Störung, ich habe zwar jetzt momentan langfristig so eine Therapiebehandlung, ne? Und das ist ja schon mal gut. Zweitens, ich merke so manchmal hier in der Wohnung, wenn ich so gehe, merke ich, dass es so Momente gibt, da kann ich so gehen, als wenn nichts mehr wäre, ne? Also wenn ich keine Schäden hätte.
1: Ja, ich sag mal, mancher Heilungsprozess dauert lange, je nachdem, was man hat. Ich meine, wenn du in so einer Klinik mal rumläufst, je nachdem, wo das ist, gibt Leute, die hat es ganz schön getroffen, um das mal so auszudrücken. Und da der Heilungsprozess dauert halt immer. Ne?
0: Wenn man so daran denkt, du bist ja noch jung und knackig, du kommst ja gerade vielleicht so über die Grenze von, dass du irgendwann ins Alter des Jahrhunderts reinkommst. Ne? Und du kannst ja erst sowieso mit Stunden 60 oder 67 reingehen, ne?
1: Ja, mit knapp 66 kann ich reingehen. Also gehör noch zu dem Jahrgang, der in Anführungsstriche Glück hat, aber so lange werde ich nicht machen. Das ist ja immer ein Rechenexempel. Es sind viele, die so denken, muss gucken, was hat man verdient im Leben, mit wie viel Abzügen kannst oder was kriegst du raus, wenn du dann und dann gehst und dann irgendwann musst du die Entscheidung treffen. Ist dir das Leben, was du hast, wichtiger oder die paar Euro, die du mehr kriegst? Aber das muss jeder selbst entscheiden.
0: Wie du weißt, das Schicksal hat sich sowieso ziemlich sehr schlecht hingeschlagen, ne? Mit dem Rentendasein oder nicht, ne? Wenn die Behörden endlich mal sich einigen könnten und sagen jetzt, na gut, okay, wir schmeißen das ganze System um und wir mischen alle in einen Topf rein und dann machen wir das genauso wie die anderen Länder auch. Ich glaube, das wäre viele Menschen auch besser gerettet dann.
1: Ja, ich sag mal, ohne das weiter zu. Es gab mal so in den 90ern, 80ern, da kamen ungefähr 6 Arbeitnehmer auf einen Rentner. Und da war die Belastung für den Arbeitnehmer und für Rentenerhöhungen nicht so hoch wie heute. Heute hast du statistisch 2 bis 2,5 Arbeitnehmer, die müssen das Geld erwirtschaften für einen Rentner. Und die Leute werden immer älter und in dem System muss was passieren, muss auch irgendwo geändert, modifiziert werden. Ja, dieser soziale Kreislauf, die arbeitenden Leute zahlen für die Rentner und das funktioniert halt alles nicht mehr so richtig. Nur welchen Weg geht man? Der eine sagt, ja, ich fühle mich jetzt beschnitten und will das gar nicht, was die da wollen. Der andere sagt, naja, passt für mich. Also, es muss was passieren, muss halt nur gucken, was da jetzt wirklich passiert, was sie da beschließen.
0: Bis jetzt lassen Sie immer noch die Beamten noch in Ruhe, dass sie da aus diesen Sachen hat. Aber irgendwann platzt die Sache so schnell, so stark, dass auch die Beamten nicht mehr dann aus der Reihe kommen können. Die müssen dann auch, ob sie wollen oder nicht, müssen sie auch daran büßen.
1: Ja, aber ich sag mal, die Leute, die jetzt irgendwo im Stress stehen und wirklich ihr Leben lang gutes Geld verdient haben, die gehen irgendwann in Rente und die interessiert das nicht. Das ist immer so eine Frage, Kalle. Das ist ein schwammiges Thema eigentlich. Da muss man differenzieren und sagen, welchen Gedankengang verfolge ich da jetzt. Na gut, Kalle, aber ich habe mich da verabschiedet und ich sag mal einfach, ich wünsche noch einen schönen Abend und der Family und 73, wir hören uns bei Zeiten wieder.
0: Gerd, lass mich aufrecht und fall nicht ins Loch. Ich wünsche dir alles Gute und alles Schöne. Komm bei Gelegenheit wieder. Jetzt fährt er immer 2 Kilo Route rüber.
1: Jo, keine Bezeiten. Ich wünsche dir was.

0: Delta Mike. Delta Mike, Astulia, Mike, mówię. Dem 8M, dem 6M.
1: Jo, Japan, Mexiko.
0: Jo. Geht doch.
1: Hört sich gut an eigentlich, ja.
0: Ja, und das mit 5 Watt, wo ich bei sehe, dass ich keinen Stromanschluss habe.
1: Du hast doch keinen Stromanschluss.
0: Nie eingesteckt.
1: So, ich dachte, du hast keinen da immer.
0: Doch, doch, alles gut.
1: Da kommt doch mal gut rüber.
0: Ja. So, jetzt habe ich auch das, was geht. Meine 100%.
1: Ja, ich finde auch, dass der irgendwie besser anhört als drauf und auch viel kräftiger als vorhin.
0: Echt? Ja, ich habe aber sonst nichts verstellt hier.
1: Ist denn die Stehwelle?
0: 1:1,5.
1: Ja, was willst du denn mehr?
0: Ja, das ist ja völlig ausreichend. Ist also alles gut.
1: Könnte man natürlich nochmal hochgehen und oben ein bisschen nachjustieren auf ganz runter. Aber ganz ehrlich, schieb die Nagel rein und alles gut.
0: Ja, ich habe gerade nochmal umgeschaltet auf 70. Da ist zwei blaue Balken, also 1:1,2 oder was hat ist, keine Ahnung.
1: Was willst du denn noch? Ist doch super.
0: Ja, das sehe ich auch so, deswegen, das tut dem Gerät keinen Schaden und die 1 oder 2%, die mir da fehlen, ja, das ist total halt so.
2: Jo, dem läuft der V ja. Alles. Tschüss. Ich meine, das ist auch vom Volumen ein klein bisschen mehr.
0: Ja du, es sei denn, ihr habt ja was daran umgestellt, das kann natürlich sein, aber ich hab da, sonst habe ich da nichts dran verändert. Nee, glaube ich nicht, dass da einer dran war.
2: Dein Transivo ist doch auch gar nicht zum Einsatz gekommen. War das nur meiner und der von dir, der Mann? Deine hatte die ganze Zeit unberührt in deinem Ruheraum gestanden.
0: Nee, den hatte ich auch draußen und den habe ich dann wieder reingestellt, ja. Ja, aber ist ja egal, Hauptsache hört sich gut an. Alles andere spielt doch keine Geige.
2: Ich sag mal so, Hauptsache du warst mit unserem Service heute zufrieden.
0: Ja, doch, mit dem Rundum-Sorglos-Paket war ich sehr zufrieden, doch, das muss man ganz ehrlich sagen.
2: Die Erdbeeren, leider hatten wir keine, das war ärgerlich.
0: Ja gut, deswegen habe ich ja den Rest auch abgesagt.
2: Ja, oder aber gesagt, ja. Ja, aber war doch schön, mir hat Spaß gemacht. Haben diverse tolle Sachen erledigt, die toll sind, genau, und für dich.
0: Ja, genau, das kann man auf jeden Fall wiederholen. Würde ich mich auf jeden Fall drüber freuen.
2: Ja, auf jeden Fall, gerne. Macht Laune.
0: Ja, wo fleucht ihr rum?
2: Irgendwo hier oben, ist der Bushaltestelle. Jo. Ostseite Heide, irgendwie Wandfeld, Rennfeld, Dickfeld.
3: An der Feuerwache, 30er-Zone.
2: Jawohl.
0: Ach da, okay, dann weiß ich Bescheid. Ja, sehr gut. Und seid auch gut durchgekommen schon.
3: Oh,
0: das ist rekordiert.
3: Wir haben
0: doch was
3: gehalten an der Feuerwache.
0: Jawohl. Was habt ihr an der Feuerwache gehalten? Ja, da kann man nur, von da oben kann man gut funken.
2: Ja, aber ja, wo der Flughafen Airwetter ist.
3: Muss man
2: eben
0: angehalten.
2: Flugplatz, genau.
0: Ja, das ist die eine Stellung, wenn er weiter durchfahrt, dann hinterher auch nochmal an dem Feuerwehrturm. Ich denke mal, ihr fahrt über Schwelm, ne?
2: Jawohl, so machen wir das. So, jetzt lasse ich alle mal so klar ein bisschen lauter sprechen. Ich rede wie so eine Altoma. Jo, dann tun wir dieses.
0: Ja, genau, richtig.
2: 7-6-7-9-CRV.
0: Ja, genau. Und DM8JM.
2: Es geht jetzt die kleine Runde.
0: Das stimmt natürlich auch wieder. Der soll, der Kutscher soll es fahren.
2: DM8JM, sehen Sie mal, mobil.
0: Richtig. Ja, sehr schön. Ja. Was wollte ich noch gesagt haben? Hat der Dennis sich eigentlich nochmal gemeldet bei dir?
2: Nein.
0: Also, okay. Ja, dann wird er das bestimmt machen.
2: Ja, er wird sich wohl melden, sagte Jens.
0: Ja, ja, da kannst du davon ausgehen. Das wird passieren. Früher oder später.
2: Ja, vor den Seelen von der Schwärm Döner essen. Spaß. Nee, durch, nachschwärm, durchschwärm, wie auch immer.
0: Ja, da unten auf der Ecke ist eine schöne Eissiedel, die ist sehr gut.
2: Na, heiß ist mir jetzt gerade auch nicht.
0: So, okay. Ja, dann könnt ihr auch durchfahren. gegangen bin, ne?
2: Okay. TK4 raus.
0: Ja, doch, das war wirklich lohnenswert. Doch, kann man so sagen.
2: Das ist gut, gut, gut.
1: Ja.
0: Ja, ja, das, Kirchen meldet sich ja schon, ne?
2: Ja, sieht ja alles gut. Hat gemundet, soll ich fragen.
0: Ja, ihr hat halt gemundet, auf jeden Fall.
2: Ja, sieht so. Dann Aue erledigt.
0: Jetzt war das alles.
2: So, wir fahren mal eben unten in die Brücke durch, wo links Netto ist.
0: Ja, genau.

0: so, Hellemann, die M6, die M94 hier vor, wir hatten einmal Kurs Y gemacht hier auf Wuppertal.
1: Ja, okay. Ja, kam mir aber nicht rüber.
0: Die Übertragung auf Wuppertal von dir ist immer ein bisschen leiser.
1: Ja, das kann doch ja sein. Ach so, ihr seid jetzt auf Wuppertal.
0: Jetzt nicht mehr. Hat nur mal geguckt, ja, die haben Rumpfinger an den Apparat. Ich weiß nicht, was der hier macht.
1: Ja, du brauchst doch nur sprechen, Alter. Da rest man der schon Ägypten.
0: Ja, ich gebe mir ja Mühe, hier keine Fehler zu machen. Der zwingert dann irgendwo rum, durchmacht dies. Ja, ich lerne, ich bin in der Lernphase.
1: Ja, das ist immer gut. Man lernt ja nie zu Hause, ne?

0: So, es kraut die Dämmerung. Ja, da haben wir die Geilein, die sogenannte, ne? Jawohl, jetzt wird langsam dunkel. Ja, aber ist nicht schlimm. Nee, ihr habt da Licht an. Licht genug obendrauf. Passt alles hier, passt alles. Passt? Passt! War jetzt aber nicht sehr deutlich, ne? Bitte wiederholen Sie nochmal. Ich sagte, passt alles. So, passt alles, ja. Ja, das stimmt wohl. Wenn alles passt, dann ist ja alles gut.
1: Wir sind jetzt kurz vorm Jürgen, kannst du ihm sagen.
0: Der Jürgen ist wohl euch.
1: Nein, wir sind kurz vom Jürgen.
2: Um uns nicht zum Jürgen gehen.
1: Genau.
0: No. Welchem Jürgen?
1: Willen, Kaja.
0: Ach so, ja, bestell zurück.
1: Wir sind kurz vor der Abbiegung zum Jürgen hin.
0: So, da seid ihr.
1: Da sind sie, jo.
0: Fahrt ihr jetzt noch nach dem Jürgen?
1: Ja, bestimmt.
0: Ja, hätte ja sein können.
1: Nee, fahr nicht mit zum Jürgen. Fahr jetzt schön gemütlich quer für deinen nach Hause, das passt.
0: Ja, das ist sehr gut. Ja. Ganz in Ruhe.

0: Kennst du den Kanalwächter hier, den 9DPA?
1: Der DN9DPA, der ist immer QRV, das weiß er doch.
0: Naja, der Kanalwächter ist immer da, wo er nicht hin soll.
1: Ja, ich bin gerade fertig mit meiner Infusion, sonst hätte ich mich schon eher reingemeldet. Aber ich konnte nicht aufstehen hier von der Couch. Wunderschönen guten Abend Jens und wunderschönen guten Abend Ralf.
0: Und guten Abend Christoph, bitte nicht vergessen, ja?
1: Ja, natürlich, sei mir auch du gegrüßt.
2: Oh, schönen guten Abend, Peter. Alles Mucke?
1: Ja, aber sicher doch. Wenn ich euch höre hier, dann geht's mir immer gut, ne?
2: Hervorragend. So muss das sein.
1: Hast aber heute eine sehr schöne Modulation. Was hast du denn da für ein Mikrofon dran?
2: Hör mal, du, ich bespreche meinen 705 mit dem Originalmikrofon.
1: Ach so, ja, das ist sehr schön, ne? Glasklare Modulation. Ja gut, der 705er, das ist ja auch ein Top-Gerät, ne? Ja, ich habe mir den ja noch nie geholt, weil das ganze Ding aus Plastik ist. Das ist immer das, was mir nicht so gefällt, ne? Da habe ich lieber den 891 genommen. Obwohl, hinterher habe ich mir überlegt, war es wohl doch ein Fehler.
2: Ja gut, okay. Hör mal, du hast doch noch Platz bei dir im Regal.
1: Nee, jetzt nicht mehr, ne? Ich hatte ja jetzt erst wieder kürzlich zugeschlagen, hab mir tatsächlich noch so einen 7010er hier an Land gezogen und ja, ne, jetzt habe ich wirklich gesagt hier, ehrlich gesagt, gar keinen Platz mehr, ne? Jetzt ist alles ausgeschöpft. Kleines Mobilgerät, das kann ich noch unterbringen, aber hier irgendwie so ein größeres Ding passt jetzt nichts mehr.
2: Dann wird es ja auch ein bisschen eng auf deinem Balkon, ne? Weil du musst ja jedes Gerät mit irgendeiner Antenne verbinden.
1: Ja, tatsächlich habe ich das, ne? Also ich habe jetzt bei mir am Balkon 13 Antennen im Einsatz, ne? Und die haben auch alle Geräte hier drin. Das ist schon sehr wüst hier bei mir am Balkon.
2: Ja, 13 Antennen. Sensationell. Ja, sehr gut. Und das stört sich nicht untereinander?
1: Ja, tatsächlich habe ich das hingekriegt, dass ich alles hier funkfrei und störungsfrei bedienen kann. Das hat einen Vorteil. Das hat aber auch lange gedauert, weil hin und da habe ich da auch immer so irgendwelche Eigenstörungen gehabt. Aber habe ich alles im Griff gekriegt. Dank Mantelweltsperrnummer habe ich hier en gros verarbeitet. Und ja, jetzt klappt das auch alles.
2: Sensationell. 13 Antennen. Ja, da fehlt mir ein bisschen was. Ja, nee, aber das muss doch nicht sein. Krieg ich bestimmt Ärger mit den Nachbarn. Die wissen dann schon gar nicht mehr, was sie machen sollen.
1: Ja, angefangen hat es ja eigentlich mit meiner X30-Antenne hier, ne? Und dann kamen ja immer mehr Geräte. Ja, da braucht ihr auch immer mehr Antennen, ne? Ja, die Krönung war natürlich dann die Magnetik-Buch. Die habe ich dann auch begrünt mit ja, Kunst-Efeu und grünen Kabelbindern. Der, ja, diese Rankhilfe fand meine Frau so prima. Und jetzt muss ich noch die Woche hier endlich auch unsere Blumenkästen mal grün machen, weil sie gesagt hat, sie möchte dann nicht nur auf Antennen gucken. Ne? Ja, muss ich die auch noch ein bisschen schmücken. Nee, da sieht schon wüst aus. Aber ich habe ja zwei Fahrradhalter, Montagehalter, die habe ich jetzt als Ausleger genommen und da habe ich jeweils links und rechts vom Balkon ein, also die stehen so knapp 7 Meter auseinander, aber ich habe so an einem Mast sind da schon 4 Antennen dran, ne? Also das sieht schon wüst aus.
2: Gut, das kann ich mir sehr gut vorstellen, das kann ich mir sehr gut vorstellen.
0: Du bist echt, du bist einfach echt.
2: Ja, aber ich habe irgendein Bild habe ich noch von dir mal bekommen, vom Balkon. Ich glaub zwar nicht, dass da 13 Antennen schon drauf waren, aber das sah eigentlich noch recht aufgeräumt aus, alles. Also gar nicht so wild fest.
1: Ja, das war bestimmt noch so ganz am Anfang, ne? Mittlerweile ist da allerhand zugekommen, ne? Was so Flugfunkantennen und all so ein Kram, ne? Scannerantennen. Ja, dann habe ich hier auch eine Langdraht jetzt endgültig abgespannt, das geht auch. Ja, und aber wüsten sieht halt wie meine Magnetic Loop aus hier. Die hat ja 1,10 Meter Durchmesser, ne? Und ja, da bin ich aber sehr mit zufrieden. Also die deckt so von 40 bis 10 aller, Meter alles ab. Das ist ja die hier von Vimo, da für 1500, ne? Also die spielt ganz gut, die kann man schon empfehlen.
2: Ja. Ja. Also hast du nicht die WB-Loop, sondern die Maxi da, dann gibt es ja zwei, ne?
1: Ja, richtig, du kriegst ja einmal die Mini-Version, ja, die war mir ein bisschen teuer, fand ich, ne? Für das kleine Ding da schon über 400 Euro zu verlangen, das fand ich ein bisschen happig, ne? Da dachte ich, dann lege ich lieber ein paar Mark drauf und dann holst du gleich ein vernünftiges Teil. Und das war auch die richtige Entscheidung, ne? Also jetzt, wie gesagt, hier haben wir ein Kurzwellengerät, damit der Magnetic Loop, das spielt schon einwandfrei.
2: Ja. Ja, das ist sehr gut, das passt schon. Wollen wir aber unsere Mobilisten da nicht vergessen, den Chrissy und den Jensemann. Bitte schön, Mikrofon zu euch, DM6, DM oder DN9, CAV.
3: Ja, weil der Peter sagt, die Antennen noch mit den Geräten gar nicht belüften, ne? Der muss ja still auf Zuhörer das spielen. Das ist ja langweilig, der kann ja gar nicht alle belüften.
1: Ja, ich habe mal jedenfalls, bin ich auf etlichen Bändern QRV, ne? Das ist immer schön. Und da, wo es interessant wird, das drehe ich dann ein bisschen lauter dann. Aber hier, wie gesagt, das Relais Dortmund, und das habe ich eigentlich hier permanent durchlaufen. Und auf volle Lautstärke hier so irgendwie, ne? Weil bei mir wird ja nichts ausgeschaltet. Ich drehe alles nur einen Tacken leiser nachts, wenn ich schlafen gehen sollte.
3: Ach, du bist für die Stadt Dortmund derjenige, der immer das rote Geld bezahlt. Jetzt verstehe ich das.
1: Ja, wenn es mal so wäre, ne? Ja, oder mal so ein Gerät gesputtert wäre, hätte ich gar nichts gegen, ne? Ich bin ja hier Dauertester, ne? Also, ich teste ja wirklich jedes Gerät hier auf Herz und Nieren, ne? Ja, und im Dauerbetrieb sowieso. Da kann man gleich sagen, ob es gut spielt oder nicht.
3: Furchtbar, sagt der Christoph, ne? So. Ich habe so eine Schnarchnase vor mir, der fährt in der 80er-Zone mit 60. Teilweise mit 50. Das kann doch nicht normal sein, oder?
1: Ja, du brauchst doch nur die Ramme runterfahren und Gas geben, oder? Bist du heute ohne Ramme unterwegs?
3: Nee, ich habe mal vom Peter gehört, du kannst nicht alle töten, hat er mir mal beigebracht.
1: Ja, man muss lieb sein, ne? Das stimmt, man kann sie nicht alle töten, das ist wohl wahr. Guter Spruch. Ja, weit zu dir, Ralf.
2: Ja, Raum liegt mal eben. Oh, jetzt geht es wieder. Hatte mich mal eben freihusten müssen.
3: Liebe Frauen, wenn die Auto fahren und das Fahren vergessen, ne, und da im Auto gestikulieren.
2: Ja, hör mal, geh mal ein bisschen näher am Mikrofon, du hörst dich an, als würdest du im Kreißsaal sitzen.
3: Ja, das war über Wuppertal, jetzt komme ich über Twitter, das war ja gerade über Wuppertal, jetzt komme ich mal über Felbert, wollte ich gerade schon sagen, war da was Dortmund ist. Bei Dortmund ist halt irgendwie aktiver, weil Wuppertal bin ich irgendwie sehr abgemagert.
4: Delta Bravo 0 Tango Tango.
2: Ja, du bist jetzt schwächer, aber deine Modulation hört sich wesentlich besser an.
4: Zeit, ne?
3: Ja, das liegt an dem Felberter. Der Dortmunder Relais ist anscheinend lauter als der Wuppertaler, ne? Bei Wuppertaler, wenn ich auf Wuppertaler bin, habe ich mehr Input von euch. Kann ich besser hören, aber da kommt meine Mutter anscheinend hier rüber. Keine Ahnung warum.
2: Ja, das ist aber ein gewaltiger Unterschied, oder? Peter, bin ich da alleine mit meiner Meinung?
5: DO1OP?
1: Ja, DO1OP, wie es gehört. Nee, da gebe ich dir vollkommen recht, ne? Die Modulation ist sauber irgendwie, ne? Der Rauschanteil an mir ist ein bisschen stärker geworden, aber die Modulation besser. Ja, wie gesagt, dann nehmen wir mal die anrufende Station da auf. DO1MB, habe ich das richtig verstanden? Hier ist DE9DPA, der Peter in Dortmund.
5: Ja, hallo, hier ist der Delta Oscar 1 Uniform Bravo. Mein QTH ist hier in Geldern, Walbeck. Guten Abend zusammen.
1: Ja, wunderschönen guten Abend. Wie gesagt, hier hast du den Peter, Delta November 9, Delta Papa Alpha.
5: Ja, grüß dich Peter, guten Abend. Bin ich richtig auf dem Relais Wuppertal gelandet?
1: Du bist hier in dem Relaisverbund Dortmund, da ist Wuppertal mit eingeschlossen. Das sind, ich weiß es gar nicht ganz genau, 5 oder 6 Relais, die da komplett zusammengeschaltet sind. Da kannst du durch halb Deutschland hier dein Gespräch verfolgen.
5: Oh, das ist ja eine tolle Sache. Ich bin auch relativ neu dabei. Ich übrigens habe ja ein sehr gutes Signal. Ich bin hier, wie gesagt, direkt in Geldern, unmittelbar an der holländischen Grenze. Ja, sehr gut zu verstehen.
3: Über welchen Repeater geht der Kollege jetzt in Geldern?
5: Über Wuppertal.
3: Wie viel Ausgangsleistung machst du denn da bei dir? Was hast du denn da für eine Antenne? Würde mich mal interessieren.
5: Also, Moment mal eben, ich habe eine Diamond X200N mit 50 Watt Ausgangsleistung.
3: So, dann sage ich nur mal herzlichen Glückwunsch.
5: Ja, danke schön. Was hast du für Ausgangs- und Antenne, wenn ich fragen darf?
3: Ja, kannst du fragen. Ich sitze im Auto, fahre über eine ESO 857 mit einer Diamond NR770 und meine Ausgangsleistung sind 50 Watt. Hier ist Delta Mike 8, Julia Mike, das ganze Mobil in Wuppertal, über Wuppertal.
5: Wunderbar, das ist auch ein ganz, ganz klares Signal. Jetzt deinen Rufnamen nicht verstanden, DM.
3: Delta Mike 8, junger Mann, Japan, Jensemann Mobil, sag ich immer. Genau, JM.
5: Ja, kann ich sehr gut verstehen. Du bist jetzt in Wuppertal mobilerweise, habe ich richtig verstanden?
3: Ja, genau. Ich sitze im Auto, bin auf der A46 Richtung Grünborner Kreuz, kurz vor Fachesbeck und fahre Richtung Duisburg. Das Ganze, wie gesagt, FD857, NR770 von Diamond und ja, 50 Watt aus dem Gerät.
5: Wow, ganz tolles Signal, muss ich sagen. Ganz, ganz toll. Man hört gar nicht, dass du mobil unterwegs bist.
3: Ja, man hat sich halt in den Jahren dran gewöhnt und man weiß, wie man seine Gerätschaften einzustellen hat. Ne? So, Mikrofon nochmal nach Giebelsberg, wollte ich gerade sagen, da rüberführt. Hier ist DM8RM, DM6DM und der Rest die Runde. Bitte schön, Ralf.
2: Ja, dann begrüße ich auch die neue Station, hier ist der Ralf, DM6DM, Freizeit QTH, Wipperfürth, Wipperfürth, Hückeswagen, die Ecke, eventuell auch bekannt die Bevertalsperre.
5: Ja, schönen guten Abend, Ralf, grüß dich.
2: Ja, grüß dich da auch. Und mal, kannst du uns einen Gefallen tun, kannst du bitte mal seitlich in das Mikrofon sprechen, weil du plupst da unheimlich auf.
5: Entschuldige, war ich jetzt gemeint?
2: Ja, genau. Einfach mal seitlich ins Mikrofon reinsprechen, weil dein Ploppen von einer Aussprache ist doch ziemlich heftig.
5: Okay, entschuldige, ich bin noch Anfänger. Aber ich gebe einfach mal weiter in die Runde, ich höre mal ein bisschen weiter zu. Gebe das Mikrofon weiter hier von Delta Oscar 1 Uniform Bravo.
2: Ja, so ist das aber schon sehr angenehm. So ist das Ploppen nämlich weg und du bist nicht wesentlich leiser geworden dadurch.
5: Das ist gut. Ich habe da, wie gesagt, noch wenig Übung. Erst vor kurzem meine Station aufgebaut und muss gerade mal ein bisschen Erfahrung sammeln. Und wie gesagt, ich höre da mal weiter ein bisschen zu. Ich gebe das Mikrofon dann an euch weiter. von DM DU1 UB.
2: Okay, alles gut. Ja, dann nutze ich die Gelegenheit. Ich bin mal raus und sag einfach mal eventuell bis später, sonst bis morgen.
3: Was los? Geht dir doch vor kurzem alle aus, jetzt einfach mal weg sind, ja? Oder macht jetzt schon wieder Nickerchen?
2: Nee, läuft die zweite Halbzeit. Ich will doch mal ein bisschen Fußball gucken.
3: Ich hab's mir gedacht, alles klar. Dann mach das mal halt. Und wir sind kurz vor Hahn. Wir haben mal die andere Route gewählt, um mal zu gucken, was hier noch so los ist da
2: hier. Ja, gut, Jungs. Dann gute Einfahrt und wir hören uns auf jeden Fall morgen. An die gesamte Runde noch ein viel Spaß und einen schönen Abend. Vielleicht hören wir uns später noch. Ansonsten bis morgen, DM6 DM.
1: Alles klar, Ralf. Dann schau mal die zweite Halbzeit. Und zu dir, Jens, ja, schrottfreien Fluch nach Hause. Schönen Abend noch. Ich bin dann auch erstmal raus. Und ja, ich sag mal bis später oder bis morgen. DR9 DPA dann erstmal Standby.
5: Tschüss Peter, tschüss Ralf.

0: Peter, kurz zur Erklärung, wir haben einen Fittewellstrahler installiert beim Ralf zu einem 58 Diamond X200 oder 300. Deswegen habe ich das gerade so gesagt, doch der Ralf hat wahrscheinlich schon abgestimmt.
1: Ja, der Ralf holt da zum Fußball noch gucken, die zweite Halbzeit, ne? Ja, tolle Sache jedenfalls. Hörte sich gut an, spielt doch alles gut. Und ja, wie gesagt, ich wünsche euch einen Schritt frei und kommt gut nach Hause.
0: Ach, du machst jetzt auch nicht Ski, oder was? Ja, macht das doch alle. Ich dachte, ihr seid ein Funker, ja, die werden wenigstens bis nach Hause begleiten, noch eine halbe Stunde. Nein, alles gut, Peter, mach mal, ne? Wir haben ja noch ein bisschen heiße Gemüse und genießen noch die Klimaanlage. Die läuft auf Hochtouren und alles ist schön. Genau so ist das.
1: Alles klar, ihr kommt schon ohne mich klar. Ihr seid doch erwachsen. Alles klar, bis dann, Iman. Der 9 dpa ist denn bei.
0: Alles klar, Peter, schöne Grüße an die Süße. Wir hören uns. Der 9 dpa, der macht ja der Mobil.

0: So, jetzt muss ich auch nochmal gucken, der Kollege aus Geldern. Kannst du mir nochmal deinen Vornamen und deinen Ruf dahin nehmen, weil da habe ich es gerade nicht im Kopf gehabt.
1: Ja, Delta Oscar 1 Uniform Bravo und am Mic der Uwe.
0: Delta Oscar 1 Uniform Bravo, alles klar, Uwe. Ja, das muss ich jetzt immer mitschreiben, wenn es ein bisschen, ne, wenn man die Leute nicht kennt, ist das immer schwierig, alles klar. Ja, du sagst, du bist neu oder hast neu die Lizenz gemacht, hast du direkt N geschrieben und E gemacht oder wie ist das gelaufen, würde mich jetzt mal interessieren.
1: Also ich habe erst Ende letzten Jahres und dann im März diesen Jahres habe ich dann die E gemacht und meine Station ist noch relativ frisch aufgebaut.
0: Ja, alles klar. Ja gut. Da kann man auch fast sagen, herzlichen Glückwunsch, ne, zur Bestandesprüfung, kann man ja mal so sehen. März ist jetzt noch nicht so lange hin. Ja. Schön. Okay. Wolltest du noch reden oder? Ja, der Kollege ist auch standby. Oh, ich lege das Mikrofon erstmal weg. Wie gesagt, wir sitzen hier noch im Auto, wir sind noch ein wenig nach Hause. Ich sag mal, wir hören uns die Tage. Wir sind auch hier am René. Schnack mal vorbei und dann passt das schon. Die Woche werden wahrscheinlich immer viele Abends auf Wesel sein. Ich bin Dienstlich noch da oben. Und ja. Dann mache ich jetzt erstmal hier QRT, lass die Frequenzen mal frei, lass die Relais mal in Ruhe arbeiten. Und ja, wünsche dir erstmal einen schönen Abend.
1: Vielen Dank, ich wünsche dir auch einen schönen Abend mit euch auch in die Runde. Ich bin jetzt auch erstmal raus, ich muss jetzt auch noch was erledigen. Ich wünsche euch noch eine gute Heimfahrt, noch einen schönen Sonntag zusammen und 73 und bis die Tage mal. Tschüss hier vom Delta Oscar 1 Uniform Bravo.
0: Alles klar, Uwe, ich wünsche dir was. Schönen Abend, vielen Dank für kurze Klönschnack. Bis dahin, D-Machterin.
1: Danke, Ralf. Tschüss.
0: Ja, der Ralf hat den 6M, aber macht nichts. Ich war da hin. Passt schon. Uwe, bis dahin.
1: Sorry, ich bringe euch alle ein bisschen durcheinander. Trotzdem noch schönen Abend noch, schönen Sonntag und tschüss zusammen.
0: Ja, den 6M und den 8M ist da fast aneinander, ne? Alles klar. Juri, ich bin raus und sind bei dem 8M Mobil.

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0: Ja, grüß Sie Marco, schönen guten Abend.
1: Ja, schönen guten Abend hier, ne? Genau, alles gut bei dir.
0: Ja, ich will mich nicht beklagen. Klappt das so von meiner Seite einwandfrei wie gehabt?
1: Von deiner Seite, ja? Ja, ja, doch, eigentlich schon ganz gut soweit. Warum? Hast du was verändert?
0: Nee, ich hab da jetzt nur mal ein Mobilgerät hier an der Antenne dran, was ich gerade hier am Testen bin. Und wollte mal gucken, ob da irgend sich was verändert hat.
1: Nee, also von zwei Qualität, ja, ist für mich gut. Also, ja gut, man merkt schon, dass ein anderes Mikrofon zurzeit da bedient, aber so direkt merkst du es, ja, minimal merkst du es nur. Alles gut, kannst du aber so lassen, geht da alles gut. Ja, und Moment, und dann, ja, Moment mal ganz kurz. So, da bin ich wieder und ich habe heute einen schönen Gespräch auf 10 Meter gehabt, ein schönes gutes Odo.
0: Ja, das hört sich doch gut an, ne? Ja, ich freue mich auch immer, wenn da klasse QSO zustande kommt, ne? Ja, ist hier, wie gesagt, ein Originalmikrofon, ne? Und, ja, wie gesagt, habe ich einen Stecker dran gemacht, wollte mal gucken, ob das hier auch spielt, aber das scheint es ja zu tun. Ja gut, dass das nicht ganz so laut ist wie das Standmikrofon, ist mir klar.
2: China hier sagen, Kurbin.
1: Ist aber alles vollkommen in Ordnung, bitte. Also ganz belassen, ist klar. Aber wie gesagt, klar und deutlich verständlich, alles gut. Ich hatte heute mit jemandem aus Manchester hier Großbritannien gehabt, der war gut. War ein schönes Kurs, so war nicht lange, aber man hatte auf jeden Fall sich unterhalten können. War ganz interessant.
0: Ja, ist ja, wie gesagt, immer eine schöne Sache, ne? Ja, das hört sich doch gut an, ne? Ja. Was hast du denn da für ein Logbuch?
1: Was hab ich?
0: Was für ein Logbuch du hast?
1: Ein Logbuch? Ja, das habe ich schon bei mir auf dem Handy drauf. Warte mal, Moment, kann ich dir sofort sagen. Moment, da muss ich das mal freischalten, ja, alles, da wieder blöd, alles, aber, was ist da, so, kann ich dir sofort sagen. Das ist Wavelog, habe ich bei mir drauf.
0: Ach so, ja, das habe ich auch. Da bin ich auch sehr zufrieden mit, ne? Kommst auch gut mit klar. Ja, und vor allen Dingen kannst du es, hat einen Vorteil, kannst du es wirklich mit allem verknüpfen, ne? Ja, das ist eine schöne Sache. Alles klar, ja gut, dann weiß ich erst mal Bescheid, dass das hier spielt. Ich wollte mal gucken, ob der Dieter hier schon ist, aber die werden wahrscheinlich wieder alle auf unsere Privatfrequenzen hier rumschleichen. Da muss ich da mal rumdrehen.
1: Ja, ich bin da ja immer noch treu geblieben, das weißt du doch hier, ne, auf dem Relaisverbund. Ja gut, ich bin natürlich auch auf digital und auf 10 Meter, ne, ganz klar. Aber ansonsten, ja, da war heute echt super da, also hat sich gelohnt. Ja gut, Peter, da weiß ich ja Bescheid, dann alles gut. Aber da war doch gerade, glaube ich, noch eine andere Station, die da gerade durchgerufen hatte. Da, dann sage ich einfach mal, die Station, die da gerufen hat, bitteschön, hier vom Delta November 9, Sierra Mike.

0: Stefan 53, Funkgerät am Bett aufgeladen. Gut, ich sag mal, schönen Abend hier, Gruß an die Frau und bis später mal. Alles klar, Marco, wir hören uns später. Bis dahin, der 9 dpa, Standby. Alles klar, bis später, 73 und 16. November 19, Mike auch erstmal wieder Standby.
1: Namen Peter, Namen Marco, mal ganz kurz von den 9 in IG.
0: Ja, einen wunderschönen guten Abend hier vom 10. November 19, Ihrer Malte Marco Arbeit. Ja, sei gegrüßt.
1: Ja, mittlerweile kennt man die Stimmen, ne? Okay, alles klar. Und zur Nummer kurz Tschüss sagen, ne? Weil ich gehe mal auch langsam in die Kiste.
0: Ja, alles klar. Dann wünsche ich dann noch einen schönen Abend. Für das Abend noch angenehm mit 2 Meter oder 4 Meter, weiß ich ja. Und ja, dann danke, dass du kurz gesagt hast. Und dann hört es auf jeden Fall wieder, da gar keine Frage. 73 Stand für dir und wir vom 10. November 19. Mai.
1: Ja, Peter, bist du noch da?
2: Ach, ja, ich wollte erstmal den Marco aussprechen lassen. Grüße euch, Jürgen.
1: Jo, hallo. Ich wollte heute eigentlich mal zum Oscar 52 rüberkommen, aber ja, wir sind ja mal eben runtergefahren in Dornai und wollten dem Autor von Monika eine Zeitung bringen. Ja, da lief uns so eine Autofrau über den Weg und bat uns um Hilfe. Ja, da war ihr Mann im Haus gestürzt, hatte sich richtig schön die Knochen aufgehauen und ja, da muss man erstmal dabei bleiben, RTW bestellen und pipapo und ja, da war der Vormittag gegessen.
2: Ja, das kann ich mir gut vorstellen. Aber eine gute Tat ist immer gut, ne? Jeden Tag eine gute Tat. Hast du alles richtig gemacht. Ja, ich war heute auch nicht im OV-Heim, weil wir waren heute Morgen unterwegs. Ja, meine Frau, die wollte unbedingt zum Trödelmarkt. Ja, und da hat die mich mitgeschleift. Und ja, da wie gesagt, ich war auch nicht am OV-Heim.
1: Ja. Das war eine gute Nummer. Der ist gestürzt gegen den Schrank mit dem linken Oberarm und da hat er sich wirklich am linken Oberarm die ganze Haut abgeledert, dass richtig das rohe Fleisch darunter zu sehen war. Ne? Also irgendwie, naja, okay, alles klar, 80, 90 Jahre alt, ne? War keine schöne Nummer.
2: Nee, das kann ich mir gut vorstellen. Ne? Vor allen Dingen ist der Heilungsprozess dann auch immer ewig, ne? Gerade wenn du schon so alt bist. Ne? Ja, da graut es mir auch immer vor, wenn ich hier mal umfalle, ne? Aus irgendwelchen Gründen. Ne? Ich habe dann auch immer irgendwo überall blaue Flecken. Ne? Sieht auch immer katastrophal aus. Alles klar, so, Jürgen, ich bin da wieder im Hintergrund. Ich sag mal, bis später.
1: Genau so machen wir das. 73 und dann mal schauen, schauen. Ne? Bis morgen vielleicht mal.
2: Alles klar, Jürgen, 73, der 9 dpa, Standby.
0: Ja, der 10. November 19, Mike auch wieder Standby, aber noch gefährlicher wird es, wenn der Patient dann auch noch Blutverdünner nimmt, da wird es richtig kritisch.
1: Ja, genau so ist es. Ne? Alles klar, die auch mal die 73, Marco.
0: Alles klar, dann angenehme Nacht, Jürgen. Ja, von der 9er-Kern. Ich habe gesagt, ich war früher auch im Rettungsdienst, also ich habe da so einiges erlebt. Naja, gut. Alles klar dann. Wie gesagt, ich wünsche da was. Hat auf jeden Fall gut gemacht und ist auf jeden Fall immer das Beste. Gut, 73 zu dir und angenehme Nachtruhe.

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